0: Power standby for radio check. And all cars, radio check 503.
1: 503.
0: Max 23.
1: 23.
0: 527.
2: 527.
0: 530. 637.
3: 637.
0: 1D18.
3: 18.
0: 1D33.
4: 33.
0: 1D64.